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2: Guten Morgen, ich bin der Daniel Schmucki. Schweizer Atomkraftwerke sind nach wie vor stark von Russland abhängig, auch über 4 Jahre nach Beginn des Krieges in der Ukraine. Zu diesem Schluss kommt die Umweltorganisation Greenpeace. Der Energiekonzern Axpo habe zwar eine Partnerschaft mit einem kasachischen Unternehmen im Uransektor angekündigt. Russisches Uran durch kasachisches zu ersetzen, reicht laut Greenpeace jedoch nicht aus, die Abhängigkeit von Russland zu kappen. Das US-Militär hat in der Nähe der Straße von Hormuz eine iranische Stellung angegriffen, von der aus Drohnen gesteuert wurden. Zudem seien 4 Drohnen abgeschossen worden, die eine Bedrohung für die USA darstellten, erklärte ein US-Beamter. Die angegriffene Stellung sei gerade dabei gewesen, eine weitere Drohne abzufeuern. Die US-Behörden betonen, dass die neuen Angriffe zurückhaltend, rein defensiv und darauf ausgerichtet seien, den Waffenstillstand aufrecht zu erhalten.
3: Sport.
2: Crystal Palace gewinnt die Fußball Conference League. Die Engländer setzen sich im Finale gegen Rayo Vallecano aus Spanien mit 1:0 durch. Das entscheidende Tor gelang Jean-Philippe Mateta in der 51. Spielminute. Für Crystal Palace ist es der erste Titel auf europäischer Ebene. Auch die Schweizer Tennisspielerin Jill Teichmann steht an den French Open in der 3. Runde. Sie besiegte die Polin Magdalena Frich in 2 Sätzen. Zuvor waren bereits Belinda Bencic und Viktoria Golubic in die 3. Runde eingezogen. Auch heute gibt es wieder einen richtig schönen Sommertag mit viel Sonne und Temperaturen von bis zu 30 Grad.
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0: Guten Morgen! Der David Guetta, der gibt schon mal viel Energie für den Start im Tag. Zusammen mit Sia und Beautiful People. Dann kommt da der perfekte Song, um den ersten Kaffee rauszulassen und im Tag starten mit Liquido. Und was passt besser als ein Song, wo man so richtig sich auf einen sonnigen Tag kann freuen? Es geht doch perfekt mit dem Ed Sheeran. Freut euch auf viel Musik nach der 6. Das Wichtigste für euch, hier auf Sunshine.
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2: Guten Morgen, ich bin der Daniel Schmucki. Genau ein Jahr nach dem verheerenden Bergsturz in Platten sorgt die Verteilung der Spendengelder für Diskussionen. Laut den Zeitungen von CA Media wurden nach der Katastrophe 72 Millionen Franken gespendet. Knapp 30 Millionen davon gingen direkt an die Walliser Gemeinde. Diese wollte auf Anfrage keine Angaben dazu machen, wofür das Geld verwendet wird. Das sorgt in der Politik für Kopfschütteln. Schweizer Atomkraftwerke sind nach wie vor stark von Russland abhängig. Das kritisiert die Umweltorganisation Greenpeace. Der Energiekonzern Axpo wolle zwar vermehrt auf Uran aus Kasachstan setzen. Dies reiche jedoch nicht aus, um die Abhängigkeit von Russland zu kappen. Die USA haben erneut den Iran angegriffen. Das Militär habe in der Nähe der Straße von Hormuz eine Stellung angegriffen, von der aus Drohnen gesteuert wurden, teilt ein US-Beamter mit. Zudem habe man 4 Drohnen abgeschossen.
3: Sport.
2: Den Handballern von Kriens Luzern fehlt noch ein Sieg zum ersten Meistertitel der Clubgeschichte. Sie haben gestern Abend auch das 2. Spiel im Playoff-Final gegen die Kadetten Schaffhausen gewonnen, und zwar mit 41-36. Entsprechend glücklich zeigte sich der Krienzer Spielmacher Lukas Sigrist nach der Partie.
4: Ja, es ist ein grosser Meilenstein, jetzt daheim können gewinnen und jetzt Matchball. Das ist natürlich ein riesen Vorteil, man hat extrem viel Selbstvertrauen. Die daheim müssen kämpfen, dass es wirklich noch ein Spiel gibt. Und ja,
2: das 3. Spiel im Playoff-Final findet am Samstag in Schaffhausen statt. Der Gewinner der Fußball Conference League heißt Crystal Palace. Die Engländer setzen sich im Final gegen Rayo Vallecano aus Spanien mit 1-0 durch und holten sich damit den ersten Titel auf europäischer Ebene.
0: Herrliche Vorsommer geht weiter. Heute Donnerstag, morgen Freitag und am Samstag für euch viel Sonne und wenig Wolken. Temperaturen nochmal eher im heissen Bereich. Am Nachmittag 29 bis 31 Grad.
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0: Dani Steigmeier, mein Name. Zusammen geht's ab in Donnerstag. Guten Morgen.

0: 10 auf 6 Uhr. Mit viel Sunshine geht's ab in Dunstig. Guten Morgen. Ja, so der Gruppensieg, den hätten wir. Jetzt geht's definitiv an die Säcke. Dreimal gewinnen, bis wir Weltmeister sind. Und wir wollen das Stadion heute Abend übergeht. Unsere Schweizer Eishockey-Nationalmannschaft spielt heute Abend das vierte Finale gegen Schweden. Ja, Schweden, da dämmern zum einen oder anderen. Ein Angstgegner, Attilio Biasca.
1: Ja, jetzt will ich überlegen. Uns spielt keine Rolle gegen wer wir spielen. Dann einfach auf uns schauen, unser Spiel machen und dann kommt das gut.
0: Das klingt im Interview mit SRF so überzeugt. Nicht mal sagen, einfach herrlich. Viertelfinale heute Abend gegen Schweden, 20:20, Go for Gold. Ist sich auch der Fan sicher, es gibt es?
2: 4-1. 4-1. 4-1. Gar keine Frage. Der Zug Schweiz fährt durch.

0: So tönt euer Soundtrack für den perfekten Start in einen sonnigen Donnerstag, 17 ab 6.
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0: Die Stadt Zug ist bereit für ein riesiges Sportevent und der geht bis am Sonntag. Pius Vogel, du bist Reporter vor Ort. Was erwartet uns denn jetzt zum Beispiel heute an dieser grossen Eröffnungsfeier?
2: Ja, Besucherinnen und Besucher sehen natürlich auch noch den Bundesrat Martin Pfister. Das ist ja eigentlich der ursprüngliche OK-Präsident von diesem Spiel gewesen, bevor er dann in den Bundesrat gewählt worden ist und somit auch das OK abgegeben hat an Elian Müller. Und mit dabei der Mark Svey ebenfalls, der seinen selber kreierten Song dann auch wird zum Besten geben an der Eröffnungsfeier selber.
0: Eine grosse Geschichte, also die Eröffnungsfeier. 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Schickt uns euer Lieblingssport-Emoji. Welchen Sport macht ihr am liebsten oder welches Emoji habt ihr als letztes verschickt? Auf unsere WhatsApp-Nummer 078 933 44 21. Und ihr seid heute Abend vielleicht live mit dabei.

0: Guten Morgen. Ganz viel Happy Music für den Start in den Donnerstag. Für euch holen wir uns extra einen frischen 80er-Hit ins Radio. Mit Fresh von Cool nennt The Gang. Und für euch der perfekte Soundtrack zum Aufstehen. Julian Peretta. Passt doch perfekt für den Donnerstagmorgen.
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0: Sunshine-Wetter, das Traumwetter geht weiter. Bis am Samstag für euch viel Sonne und wenig Wolken. 29 bis 31 Grad.
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0: Mit dem Dani Steigmeier zusammen in Donnerstag. Guten Start euch.

Disco-Kugeln, die drehen uns ein bisschen weiter. Die grössten 80 Hits für euch mit der Kultband Kool & The Gang und mit dem perfekten Rhythmus zum Zähneputzen, würde ich jetzt mal sagen. So startet euer Donnerstag am 14, 20 Minuten vor 7 Uhr.

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0: tonight. Aber es geht kurz vorgestellt. Der Song da von The Train ist so richtig vom Takt her der ideale, perfekte Song für euch zum Zähneputzen oder zum Fenster putzen. Ihr könnt selber wählen, was ihr im Moment lieber würdet machen. 17 vor 7.
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0: Euer Happy Hit heute aus dem Land von der Pizza Calzone und dem besten Espresso Macchiato aus Bella Italia. Edoardo Benato und Gianna Nannini mit eurem Soundtrack für die Vorfreude auf eure Sommerferien.

0: Das ist euer Start in den Unstieg mit der grossen Fußballhymne für die Fußball-EM 2024. 10 vor 7, passt perfekt. Heute in zwei Wochen, genau in zwei Wochen, starten nämlich die Fußball-WM. 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

0: zum Sport machen am Morgen, go joggen mit Katy Perry und Roar. Oder wir nehmen es gemütlich, ein paar Minuten länger sitzen bleiben. Mit Maddie Grant, wo wir noch ein bisschen geniessen können. Ganz viel gute Laune für eure Morgenstimmung. Mit Ellie Goulding. Könnt ihr haben, geh nach den Nachrichten.
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3: Guten Morgen, ich bin der Daniel Schmucki. Genau ein Jahr nach dem verheerenden Bergsturz in Blatten sorgt die Verteilung der Spendengelder für Diskussionen. Laut den Zeitungen von CA Media wurden nach der Katastrophe 72 Millionen Franken gespendet. Knapp 30 Millionen davon gingen direkt an die Walliser Gemeinde. Diese wollte auf Anfrage keine Angaben dazu machen, wofür das Geld verwendet wird. Das sorgt in der Politik für Kopfschütteln. Schweizer Atomkraftwerke sind nach wie vor stark von Russland abhängig. Das kritisiert die Umweltorganisation Greenpeace. Der Energiekonzern Axpo wolle zwar vermehrt auf Uran aus Kasachstan setzen. Dies reiche jedoch nicht aus, um die Abhängigkeit von Russland zu kappen. Die USA und der Iran haben sich in der Straße von Hormuz trotz Waffenruhe erneut gegenseitig angegriffen. Das US-Militär habe eine Stellung attackiert, von der aus Drohnen gesteuert wurden, erklärt ein US-Beamter. Der Iran wiederum habe einen amerikanischen Öltanker beschossen. Sport. Den Handballern von Kriens Luzern fehlt noch ein Sieg zum ersten Meistertitel der Clubgeschichte. Sie haben gestern Abend auch das zweite Spiel im Playoff-Finale gegen die Kadetten Schaffhausen gewonnen, und zwar mit 41-36. Entsprechend glücklich zeigte sich der Krienzer Spielmacher Lukas Sigrist nach der Partie.
4: Ja, es ist ein grosser Meilenstein, jetzt daheim können gewinnen und ja, jetzt Matchball. Das ist natürlich ein riesen Vorteil. Man hat extrem viel Selbstvertrauen. Die daheim müssen kämpfen, dass es wirklich noch ein Spiel gibt. Und ja, Balli bei uns.
3: Das dritte Spiel im Playoff-Final findet am Samstag in Schaffhausen statt. Der Gewinner der Fußball Conference League heißt Crystal Palace. Die Engländer setzen sich im Final gegen Rayo Vallecano aus Spanien mit 1-0 durch und holten sich damit den ersten Titel auf europäischer Ebene.
0: Sunshine-Wetter im wahrsten Sinn vom Wort. Traumtag für alle schönen Wetterfreaks. Viel Sonne, harmlose Wolken für euch. Es wird heiß heute. Nochmal 29 bis 31 Grad.
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0: Die Katy Perry parat für euch. Dani Steigmeier, mein Name. Guten Start in Donnerstag.

0: 11 auf 7 mit ganz viel Sunshine startet euer Donnerstag. So, der Gruppensieg, den hätten wir. Jetzt geht es aber definitiv an Zick. Dreimal gewinnen, bis wir Weltmeister sind. Schön wäre es natürlich. Wir wollen das Stadion heute Abend übergeht. Unsere Hymne, unsere Schweizer Eishockey-Nationalmannschaft spielt heute Abend das Viertelfinal gegen Schweden. Ja, genau, Schweden. Da haben wir jetzt natürlich am einen oder anderen einen Angstgegner, Attilio Biasca.
1: Ja, jetzt will ich überlegen. Wir spielen keine Rolle gegen wer wir spielen, dann einfach auf uns schauen, unser Spiel machen und dann kommt es gut.
0: Ja, das klingt jetzt im Interview mit dem SRF so überzeugt. Einfach herrlich. Viertelfinal, wir kommen heute Abend gegen Schweden, 20:08. Go for Gold ist sich auch der Fan sicher. Es gibt definitiv ein
2: 4-1. 4-1. 4-1. Gar keine Frage. Der Zug Schweiz fährt durch.

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0: der legendäre 80 Grant mit dem Soundtrack für euren perfekten Start in einen sonnigen Donnerstag, 18 Minuten ab 7.
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0: Eins ist klar, die Stadt Zug ist bereit für ein riesiges Sportevent, das heute losgeht und bis am Sonntag dauert. Pius Vogel, du bist Reporter vor Ort.
2: Ja, die Games sind so quasi die Olympischen Spiele für beeinträchtigte Menschen in der Schweiz. Ja, erwartet werden rund 2000 Athletinnen und Athleten mit einer geistigen Beeinträchtigung. Und sie messen sich in 16 Sportarten wie Shooten, Schwimmen, Leichtathletik, bis hin zu Boccia, Reiten oder Segeln. 4 Tage lang wird Zug zum Nationalen Zentrum für inklusiven Sport und eben auch ein Miteinander. Und das Gute daran ist, alle können dabei sein für den grossen Anlass, der eben hier in der Region Zug stattfinden wird, auf dem Arenaplatz.
0: Heute geht es endlich los mit der Eröffnungsfeier mit Bundesrat, Eröffnungszeremonie, Konzert von Mark Sway und vielem mehr. Und ihr könnt mit dabei sein. 3x2 Tickets für euch parat. Schickt uns euer Lieblingssport-Emoji per WhatsApp auf 078 933 44, 21 und vielleicht sind ihr heute Abend live mit dabei. 078 933 44 21. Schönen guten Morgen,

In 3 Minuten, 7:30 geht es euch gleich wie mir. So ein richtiges Knusch im Kopf mit dem Tag. Das wegen Pfingstmähendung und der kurzen Arbeitswoche. Heisst für euch, morgen ist schon Freitag. Das ist wichtig. Mit Happy Music bei Sunshine Radio geht es jetzt ab so richtig Wochenende der Vorfreude, passend zu dem Vor-Weekend-Feeling. Supertramp mit Breakfast in Amerika. Guten Start in Donnerstag.

0: Der beste Song für unterwegs können wir euch präsentieren mit Glass Animals. Gestern Metallica, heute Bon Jovi. Hauptsache, es rockt gewaltig. Und ganz viel gute Laune aus dem Radio. Jetzt mit den Two Colors und dem Safri Duo. Die drei Songs für euch gehen nach der halben.
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0: Auch heute wieder ein absoluter Traumtag für alle schönen Wetterfreaks. Viel Sonne, harmlose Wolken für euch. Es wird heiss, auch heute 29 bis 31 Grad. Und genau so geht es morgen und am Samstag noch weiter.
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0: Two Colors, parat für euch. Dani Steigmeier, mein Name. Guten Start in euren Donnerstag.

Live. Wir rocken uns in Donnerstag mit Bon Jovi. 20 vor 8 und sind ihr bereit für eure Frage vom Tag? Ja, dann sofort mitmachen und eine 100-franken Geschenkkarte vom Wohncenter Emmen abräumen. Jetzt mitmachen in der Sunshine Radio App. Viel Spass!

0: Der perfekte Soundtrack zum Sport machen. Gott joggen gehen mit den Sugar Babes am 13 Minuten vor 8. Und jetzt die Frage vom Tag. Und da könnt ihr natürlich im Sunshine-Land aussen mitraten. Alle können mitmachen und Tamara aus Kappel am Albis kann sogar jetzt eine Geschenkkarte im Wert von 100 Franken vom Wohncenter Emmen abräumen. Guten Morgen, Tamara.
1: Guten Morgen, Dani. Hallo.
0: Es ist ja im Moment wunderbar Wetter. Wie geniessest du so den Frühling bei dir zu Hause?
1: Ich geniesse das Wetter mit ein bisschen Gärtnern, Sündeln oder mit meinen Tierchen meistens, ja.
0: Und es geht ja auch ein bisschen jetzt um den Frühling bei der Frage vom Tag, Sommer. Wann startet der meteorologische Sommer tatsächlich? 3 Sekunden für dich, ab jetzt.
1: Am 1. Juni.
0: Ja, ganz genau, am 1. Juni, das ist am nächsten Montag, dann ist tatsächlich Sommer, nicht mehr Frühling. Und das heisst für dich, du kannst dich freuen. 100 Franken, eine Geschenkskarte vom Wohncenter in Emmen. Viel Spass
1: super,
0: beim Pösteln, Tamara.
1: Danke vielmals, mega, super, danke.
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kann es einen idealeren Song geben für die Morgenstimmung hier im Sunshine-Land mit La Isla Bonita von der Madonna in Moor. So starten wir in euren sonnigen Donnerstag. Noch 10 Minuten, dann ist 8 Uhr und für alle, die gerade PC auf dem Fahrer noch kurz gehen, gehen einen Kaffee holen dazwischen für euch so eine richtige Feel-Good-Hymne vom belgischen DJ und Produzent Lost Frequencies. Wir sagen schönen guten Morgen.

0: so richtig viel gut mit Maroon 5 und This Love. Wir freuen uns auf den Sommer, wir freuen uns vielleicht aufs Gurten Festival, aber ganz sicher dort auf den Teddy Swims. Den können wir bei uns schon haben, nach der 8. Gerade da haben wir ein Mail bekommen vom Josia. Wir sollen doch mehr Michael Jackson spielen zum Arbeiten. Könnt ihr haben. Und natürlich das nach dem Hype um den Film mit dem Michael Jackson. Michael Jackson gibt es nach der 8. und ganz viel gute Laune. Auch noch mit dem Avicii nach der 8. Nachrichten.
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8: Guten Morgen, ich bin der Daniel Schmucki. Das Genfer Zentrum für Sicherheitspolitik plant neue Gespräche zwischen europäischen Ländern und Russland. Laut den Tamedia-Zeitungen sollen sogenannte Track-2-Gespräche aufgebaut werden, also Kontakte über Personen mit direktem Zugang zu politischen Machtzentren, aber ohne offizielle Regierungsfunktion. Finanziert wird das neue Europa-Russland-Projekt unter anderem durch eine Stiftung. Der Schutzverband Emmen will mehr Schallschutzfenster rund um den Militärflugplatz. Dies im Zuge der neuen F-35-Kampfjets, die in Emmen stationiert werden sollen. Der Schutzverband verlangt laut der Luzerner Zeitung, dass alle Häuser mit einer Lärmbelastung von bereits 60 Dezibel neue Fenster erhalten. Derzeit liegt dieser Grenzwert bei 65 Dezibel. Die hohen Ticketpreise an der Fußball-WM in den USA, Mexiko und Kanada sorgen seit Monaten für Kritik. Nun haben zwei US-Bundesstaaten eine Untersuchung gegen die Ticketverkaufspraktiken der FIFA eröffnet. Hintergrund sind Medienberichte, wonach einige Fans Plätze in einer tieferen Kategorie erhalten haben sollen als ursprünglich ausgewählt.
9: Sport.
8: Die Handballer von Kriens Luzern könnten bereits am Samstag erstmals Schweizer Meister werden. Sie haben gestern auch das zweite Spiel im Playoff-Final gegen die Kadetten Schaffhausen gewonnen. Sportchef Nick Tominitz zeigte sich nach dem 41:36 Sieg stolz.
10: Irgendwie war die Kadetten besser in der ersten Halbzeit und es ist aber ausgeglichen geblieben in der Halbzeit. Und in der zweiten Halbzeit waren wir am 8. Und dann natürlich der 8. Mal, das Publikum hat uns mitgetragen. Das war unglaublich.
8: Der HC Kriens Luzern braucht damit nur noch einen Sieg für den ersten Meistertitel der Clubgeschichte.
0: T-Shirt und Bodywetter auch heute und es wird heiss. 29 bis 31 Grad.
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0: Mit dem Dani Steigmeier. Viel gute Laune jetzt mit dem Avicii. Guten Morgen.

0: Sunshine Land freut sich auf ihn, auf den Teddy Swims, der dieses Jahr am grossen Gurtenfestival zu Bern spielt. 11:08 Uhr, guten Morgen. In 12 Stunden machen wir uns parat. Parat zum Daumen drücken für die Schweiz an der Hockey-WM. Da warten die Finalgegner auf uns und das ausgerechnet. Schweden im Viertelfinal, wo bis jetzt doch eine richtige Knacknuss für die Schweiz war. Völlig unbegründet, völlig egal, sagt der Stürmer Attilio Biasca.
1: Ja, jetzt will ich überlegen, wir spielen keine Rolle gegen wer wir spielen, dann einfach auf uns schauen, unser Spiel machen und dann kommt das gut.

0: Der grossartige Film um den Michael Jackson macht es möglich. Der Michael Jackson ist im Moment so populär wie in den 80er Jahren. Platz 1 und 3 in der Schweizer Hitparade und das Album Thriller ist auf Platz 3 in der Hitparade. Was für ein Phänomen. 18 ab 8 und jetzt geht es endlich los.
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2: Jetzt ist es definitiv losgegangen mit den National Summer Games und das ist der Treffpunkt, wo sich 2000 Menschen mit der geistigen Behinderung zu den Special Olympics in 16 Sportarten messen. Mit dabei werden sie unterstützt von 800 Volunteers. Aber das ist noch lange nicht alles. Bei mir ist der Mann, bei dem, wo alle Fäden zusammenlaufen. Dennu Scherer vom OK Zug 2026 und wenn man ihm so zulässt, dann merkt man schnell, das ist nicht einfach ein kleiner Anlass. Nein, das ist ein grosser Anlass.
3: Also rund ums Fest gibt es so ein Olympic Village. Und das ist wirklich, ich sage jetzt, es hat wahrscheinlich ein bisschen Kilby-Charakter, aber im positiven Sinn, sondern das zusammen hingehen und Sachen ausprobieren und Spiele spielen und gewinnen. Wie eine grosse Sport-Lebensfreude-Messe.
2: Es wird definitiv ein Riesenfest geben, irgendwie auch fast zu vergleichen mit einem eidgenössischen Schwingfest oder anderen grossen Fest. Probieren wir doch das miteinander ein bisschen einzuordnen, Dennu Scherer.
3: Aus der Sicht des Athleten oder Athletin ist es ein grosses Event, also eigentlich sogar ein Mega-Event, also die Special Olympics Global Summer Games, die weltweite Sommerspiele, das ist der drittgrößte Event, das es gibt auf der Welt in Sachen Athleten. Aber das Ganze drumherum ist natürlich substanziell kleiner. Das heisst, athletisch gesehen ist es ein Mega-Event, aber vom ganzen Impact ist es wieder ein kleines Event.
2: Die Wettkämpfe, die sind bereits schon im Gang und von dort her lässt man sich jetzt einfach am besten inspirieren, was es so alles gute Sachen gibt. Am besten geht ihr einfach mal vorbei in die Almhall, in Arenaplatz nach Zug.
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Der David Guetta mit «I'm good». Und da kommt für euch bei Sunshine Radio gerade nochmal so richtige tolle Sommermusik im Frühling. Der Jason Derulo. In 4 Minuten haben wir halb

0: Wir schwenken heute Schweizer Fähnli nicht mehr heute Abend nach 8, sondern schon jetzt für Schweizer Musik. Tolle Musik aus Solothurn mit Solaroy gibt's gerade für euch nach dem Wetter. Ein Profi-DJ sagt, ABBA geht immer, wir sagen auch im Radio. Mamma Mia gibt's nach der halben 9 und Happy Music mit Offenbach gibt's auch noch vor der 9. Dranbleiben lohnt sich.
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0: Wir ziehen den Sommer vor, viel Sonne für euch. Heute, morgen und am Samstag und dazu gibt es heisse 29 bis 31 Grad.
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0: Mit dem Dani Steigmeier, dazu Happy Music aus Solothurn mit dem Solaroy Gata.

0: das Musical gerade aktuell zu Zürich, aber geht immer, kann man sagen, gerade jetzt. 7:07 mit viel Sunshine startet euer Donnerstag. Und nicht einmal mehr 12 Stunden, dann wird vielleicht weitere Schweizer Hockey-Geschichte geschrieben. Dann jetzt geht's an Zeck. Dreimal haben wir schon gewonnen, dreimal oder noch mehr, 7-mal, bis wir Weltmeister werden, geht's noch 3-mal. Schön wär's natürlich. Wir wollen, dass das Stadion heute Abend zum Hexenkessel wird. Die Schweiz spielt heute Abend im Viertelfinal gegen Schweden. Ja, genau das, Schweden. Ja, da dämmert es am einen oder anderen. Einige sagen sogar ein Angstgegner. Attilio Biasca, wie sieht das bei dir aus?
1: 4-1. 4-1. 4-1. Gar keine Frage. Der Zug Schweiz fährt durch.
0: Ja. Hoffen wir das Beste also, dass auch der Fan und Attilio Biasca recht haben. Heute Abend, also am 20.08.

0: Die perfekte Hymne für einen Start in einen sonnigen Donnerstag mit der Coldplay. Heute ist Donnerstag. In zwei Wochen ist auch Donnerstag. Und es ist der wichtigste Donnerstag vom Jahr für alle Fußballfans. Heute in zwei Wochen startet Fußball-WM. 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

Schaut voraus, hört, was da gerade für einen Song für euch im Radio läuft. Die perfekte Hymne für einen sonnigen Frühlingstag von der Laidback. 8 von 9.

0: Netflix sei Dank, dass es die Band überhaupt gibt. Huntrix mit Golden. Im Sommer zusammen mit der grossartigen Kim Wilde auf der Piazza Grande. Das sind Roxette mit neuen Sängerin. How do you do? Und wir freuen uns auf das 9. Und wir freuen uns, währenddem, dass ihr das 9. nehmt, auf den Schirren. Ganz viel Musik nach den Nachrichten.
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5: Guten Morgen, ich bin der Daniel Schmucki. Das Genfer Zentrum für Sicherheitspolitik plant neue Gespräche zwischen europäischen Ländern und Russland. Laut den Tamedia-Zeitungen sollen sogenannte Track-2-Gespräche aufgebaut werden, also Kontakte über Personen mit direktem Zugang zu politischen Machtzentren, aber ohne offizielle Regierungsfunktion. Finanziert wird das neue Europa-Russland-Projekt unter anderem durch eine Stiftung. Der Schutzverband Emmen will mehr Schallschutzfenster rund um den Militärflugplatz. Dies im Zuge der neuen F-35-Kampfjets, die in Emmen stationiert werden sollen. Der Schutzverband verlangt laut der Luzerner Zeitung, dass alle Häuser mit einer Lärmbelastung von bereits 60 Dezibel neue Fenster erhalten. Derzeit liegt dieser Grenzwert bei 65 Dezibel. Die Ticketverkaufspraktiken der FIFA für die bevorstehende Fußball-WM werden in den USA genauer unter die Lupe genommen. Die Generalstaatsanwältinnen der US-Bundesstaaten New York und New Jersey haben eine Untersuchung eröffnet. Auslöser seien Medienberichte, wonach einige Fans Plätze in einer tieferen Kategorie erhalten haben, als sie ursprünglich ausgewählt hatten. Die hohen Ticketpreise an der WM in den USA, Mexiko und Kanada sorgen seit Monaten für Kritik. Es ist 67 Millionen Jahre alt und könnte enorm viel Geld einbringen. Ein Skelett eines Tyrannosaurus Rex. Mitte Juli kommt das Skelett in New York unter den Hammer. Laut dem Auktionshaus Sotheby's handelt es sich um eines der größten und komplettesten Skelette dieser Art, die je gefunden wurden. Es schätzt den Wert auf bis zu 30 Millionen Dollar.
0: Der Sommer, der klopft auch heute hier im Sunshine-Land. Sonne pur, dazu ein paar Wolken zur Deko vom Himmel und heisse 29 bis 31 Grad.
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0: Mit dem Dani Steigmeier. Wir wünschen euch, wenn es heisst, gibt es feines 9. Wir liefern den passenden Soundtrack.

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5: Ich bin der Daniel Schmucki. Trotz Bergsturz in Blatten bleibt die Abwanderung in der Walliser Gemeinde klein. Genau ein Jahr nach dem verheerenden Unglück ist die Einwohnerzahl nur leicht zurückgegangen, von 302 auf 287 Personen. Lediglich drei frühere Bewohner hätten in Nachbargemeinden ein Baugesuch eingereicht, berichtet unter anderem der Walliser Bote. Damit sei der Exodus bislang sehr begrenzt. Der geplante Stellenabbau bei Roche Diagnostics in Rotkreuz ruft die Politik auf den Plan. Die SVP des Kantons Zug kritisierte in der Zuger Zeitung, die Entlassungswelle in der Pharmabranche zeige, dass solchen Konzernen die Loyalität zum Standort Schweiz fehle, weil sie meist von Expats geführt werden. Roche selbst betont, man habe in den letzten Jahren viele Jobs geschaffen. Wie viele Stellen in Rotkreuz genau gestrichen werden sollen, will das Unternehmen noch nicht sagen. 2024 war das heißeste Jahr seit Beginn der Aufzeichnungen. Der nächste Hitzerekord könnte jedoch schon bald folgen. Die Weltwetterorganisation geht davon aus, dass es bereits kommendes Jahr soweit sein könnte. Denn gegen Ende des laufenden Jahres wird ein Klimaphänomen erwartet, welches die Wahrscheinlichkeit auf den nächsten Hitzerekord erhöht. Es ist 67 Millionen Jahre alt und könnte enorm viel Geld einbringen. Ein Skelett eines Tyrannosaurus Rex. Mitte Juli kommt das Skelett in New York unter den Hammer. Laut dem Auktionshaus Sotheby's handelt es sich um eines der grössten und komplettesten Skelette dieser Art, die je gefunden wurden. Es schätzen Wert auf bis zu 30 Millionen Dollar. Die Sonne strahlt den ganzen Tag und es wird immer wärmer. Die Temperaturen erreichen dort Höchstwert von bis zu 30 Grad.
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6: Ich bin der Daniel Schmucki. Jeder fünfte Erwachsene in der Schweiz hat Angst, seine Wohnung zu verlieren. Das zeigt eine Umfrage des Vergleichsportals Comparis. Zudem findet mehr als die Hälfte der Befragten, dass es in der Schweiz eine Wohnungsnot gibt. Viele hatten zuletzt Mühe, eine passende Wohnung zu finden oder diese zu behalten. Besonders betroffen sind laut der Umfrage junge Erwachsene sowie Menschen in Städten. Der geplante Stellenabbau bei Roche Diagnostics in Rotkreuz ruft die Politik auf den Plan. Die SVP des Kantons Zug kritisierte in der Zuger Zeitung, die Entlassungswelle in der Pharmabranche zeige, dass solchen Konzernen die Loyalität zum Standort Schweiz fehle, weil sie meist von Expats geführt werden. Roche selbst betont, man habe in den letzten Jahren viele Jobs geschaffen. Wie viele Stellen in Rotkreuz genau gestrichen werden sollen, will das Unternehmen noch nicht sagen. Trotz Bergsturz in Platten bleibt die Abwanderung in der Walliser Gemeinde klein. Genau ein Jahr nach dem verheerenden Unglück ist die Einwohnerzahl nur leicht zurückgegangen, von 302 auf 287 Personen. Lediglich 3 frühere Bewohner hätten in Nachbargemeinden ein Baugesuch eingereicht, berichtet unter anderem der Walliser Bote. Damit sei der Exodus bislang sehr begrenzt. 2024 war das heißeste Jahr seit Beginn der Aufzeichnungen. Der nächste Hitzerekord könnte jedoch schon bald folgen. Die Weltwetterorganisation geht davon aus, dass es bereits kommendes Jahr soweit sein könnte. Denn gegen Ende des laufenden Jahres wird ein Klimaphänomen erwartet, welches die Wahrscheinlichkeit auf den nächsten Hitzerekord erhöht. Die Sonne strahlt den ganzen Tag und es wird immer wärmer. Die Temperaturen erreichen heute Höchstwerte von bis zu 30 Grad.
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8: Im Studio der Jonathan Ernst. Ein Mann hat heute Morgen am Bahnhof Winterthur drei Personen angegriffen und mit einer Stichwaffe verletzt. Der mutmaßliche Täter wurde verhaftet, teilt die Kantonspolizei Zürich mit. Es handelt sich um einen 31-jährigen Schweizer. Die drei verletzten Personen mussten zur Behandlung in ein Spital gebracht werden. Jeder fünfte Erwachsene in der Schweiz hat Angst, seine Wohnung zu verlieren. Das zeigt eine Umfrage des Vergleichsportals Comparis. Zudem findet mehr als die Hälfte der Befragten, dass es in der Schweiz eine Wohnungsnot gibt. Viele hatten zuletzt Mühe, eine passende Wohnung zu finden oder zu behalten. Besonders betroffen sind laut der Umfrage junge Erwachsene sowie Menschen in Städten. Der Bundesrat erhöht die Subventionen für Swissmedic. Das Heilmittelinstitut erhält nächstes Jahr zusätzlich 2,7 Millionen Franken, heißt es in einer Mitteilung. Hintergrund sind sinkende Einnahmen und steigende Kosten. Swissmedic hatte zuletzt einen Verlust von über 23 Millionen Franken gemeldet. Der Verkehr nach Engelberg nimmt immer stärker zu. Das zeigen Messungen der Kantone Ob und Nidwalden sowie der Gemeinde Engelberg. Doch nicht nur die Anzahl Autos hat zwischen September und März zugenommen, auch mit dem Zug waren mehr Wintersportler nach Engelberg gefahren. Durch Kombibillette und einen 9,5-Stunden-Takt zwischen Luzern und Engelberg sollen künftig noch mehr Personen auf den ÖV umsteigen. Es könnte ein paar Quellwolken geben, grundsätzlich bleibt es aber beim blauen Himmel wie die letzten paar Tage. Temperaturen, die bleiben auch morgen und am Samstag um die 30 Grad. Und am Sonntag könnte es dann ein paar Gewitter geben.
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7: Im Studio der Jonathan Ernst. Ein Mann hat heute Morgen am Bahnhof Winterthur drei Personen angegriffen und mit einer Stichwaffe verletzt. Der mutmaßliche Täter wurde verhaftet, teilt die Kantonspolizei Zürich mit. Es handelt sich um einen 31-jährigen Schweizer. Die drei verletzten Personen mussten zur Behandlung in ein Spital gebracht werden. Mehr als die Hälfte der Bevölkerung ist der Meinung, dass in der Schweiz Wohnungsnot herrscht. Das zeigt eine Umfrage des Vergleichsdienstes Comparis. Es wurde zu wenig neuer Wohnraum geschaffen, sagt Immobilienexperte Harry Büsser.
8: Eine Wohnungsnot entsteht, wenn weniger gebaut wird, als neue Wohnungen nötig sind. Und der Zustand ist schon eine Weile lang jetzt so. Und so verschärft sich halt die Wohnungsnot immer mehr.
7: Als wichtigste Massnahmen gegen die Wohnungsnot nennen die Befragten mehr günstigen Wohnraum und Genossenschaftswohnungen. Entscheidend sei laut Comparis aber vor allem, dass mehr Wohnungen gebaut werden. Hohe Temperaturen machen Schulkindern zu schaffen. Der Lehrerverband will deshalb einen verbindlichen Grenzwert von 26 Grad definieren. Wird dieser überschritten, müsste in kühlere Räume umgezogen oder der Unterricht ganz eingestellt werden, heißt es in einem Positionspapier. Damit die Temperaturgrenzwerte eingehalten werden können, will der Lehrerverband notfalls Klimaanlagen installieren lassen. Im Lauerzer See ist eine Blaualgenart entdeckt worden. Trübe Stellen sollten daher beim Baden gemieden werden und nach dem Baden sollte geduscht werden. Kleinkinder und Hunde sind besonders gefährdet. In den vergangenen Jahren gab es in der Region Fälle, bei denen Hunde wegen Blaualgen gestorben sind. Für erwachsene Menschen besteht auch beim Verschlucken von Seewasser keine Lebensgefahr. Es könnte ein paar Quellwolken geben, grundsätzlich bleibt es aber beim blauen Himmel wie die letzten paar Tage. Temperaturen, die bleiben auch morgen und am Samstag um die 30 Grad. Und am Sonntag könnte es dann ein paar Gewitter geben.
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3: Im Studio der Jonathan Ernst. Der Bundesrat will Radikalisierung im Internet stärker beobachten. Das geplante System soll auch soziale Medien und andere digitale Wege der Radikalisierung erfassen. Laut Bundesrat beschäftigt die zunehmende Radikalisierung im Netz, besonders bei Jugendlichen, die Sicherheitsbehörden. Ziel sei es, gefährliche Entwicklungen früher zu erkennen. Über den Vorstoß entscheidet als nächstes der Ständerat. Schweizer Forschende haben eine virtuelle Maus entwickelt, die Tierversuche reduzieren soll. Laut der eidgenössischen Forschungsinstitution EMPA testet das KI-Modell am Computer, wie sich bestimmte Nanopartikel im Organismus verhalten. Besonders wichtig könnte das für neue Therapien gegen Hirntumore werden. Die EU bestraft den chinesischen Online-Händler Temu mit einer Strafe von 200 Millionen Euro. Das Unternehmen habe die Risiken und Schäden für Verbraucher nicht ordnungsgemäß bewertet, heißt es von der EU-Kommission. Als Temu-Nutzer stoße man in der EU mit hoher Wahrscheinlichkeit auf illegale Artikel. Das sei durch Testkäufe im vergangenen Jahr klar geworden. Im Lauerzersee ist eine Blaualgenart entdeckt worden. Trübe Stellen sollten daher beim Baden gemieden werden und nach dem Baden sollte geduscht werden. Kleinkinder und Hunde sind besonders gefährdet. In den vergangenen Jahren gab es in der Region Fälle, bei denen Hunde wegen Blaualgen gestorben sind. Für erwachsene Menschen besteht auch beim Verschlucken von Seewasser keine Lebensgefahr. Es könnte ein paar Quellwolken geben, grundsätzlich bleibt es aber beim blauen Himmel wie die letzten paar Tage. Temperaturen, die bleiben auch morgen und am Samstag um die 30 Grad. Und am Sonntag könnte es dann ein paar Gewitter geben.
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4: Im Studio der Jonathan Ernst. Der Bundesrat will Radikalisierung im Internet stärker beobachten. Das geplante System soll auch soziale Medien und andere digitale Wege der Radikalisierung erfassen. Laut Bundesrat beschäftigt die zunehmende Radikalisierung im Netz, besonders bei Jugendlichen, die Sicherheitsbehörden. Ziel sei es, gefährliche Entwicklungen früher zu erkennen. Über den Vorstoß entscheidet als nächstes der Ständerat. Die EU bestraft den chinesischen Online-Händler Temu mit einer Strafe von 200 Millionen Euro. Das Unternehmen habe die Risiken und Schäden für Verbraucher nicht ordnungsgemäß bewertet, heißt es von der EU-Kommission. Als Temu-Nutzer stoße man in der EU mit hoher Wahrscheinlichkeit auf illegale Artikel. Das sei durch Testkäufe im vergangenen Jahr klar geworden. Schweizer Forschende haben eine virtuelle Maus entwickelt, die Tierversuche reduzieren soll. Laut der eidgenössischen Forschungsinstitution EMPA testet das KI-Modell am Computer, wie sich bestimmte Nanopartikel im Organismus verhalten. Besonders wichtig könnte das für neue Therapien gegen Hirntumore werden. Mitten in einer der schlimmsten Meereshitzewellen in der Geschichte Westaustraliens haben Wissenschaftler eine überraschende Entdeckung gemacht. Einige Korallenriffe vor der Küste zeigen außergewöhnliche Widerstandskraft gegen die Folgen des Klimawandels. Trotz hoher Wassertemperaturen bleiben sie gesund. Die Forschenden erhoffen sich dadurch neue Erkenntnisse für den Schutz von Korallenriffen. Es könnte ein paar Quellwolken geben, grundsätzlich bleibt es aber beim blauen Himmel wie die letzten paar Tage. Temperaturen, die bleiben auch morgen und am Samstag um die 30 Grad. Und am Sonntag könnte es dann ein paar Gewitter geben.
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3: Im Studio der Jonathan Ernst. Ein 31-jähriger schweizerisch-türkischer Doppelbürger hat heute Morgen mutmaßlich am Bahnhof Winterthur drei Männer mit einem Messer angegriffen und verletzt. Sie wurden ins Spital gebracht. Laut der Zürcher Kantonspolizei hatte der Mann bereits wirre Aussagen gegenüber dem Polizeinotruf 117 gemacht. Er hielt sich darauf vorübergehend in der integrierten Psychiatrie Winterthur auf. Dort wurde er von einem Arzt als weder selbst- noch fremdgefährdend eingeschätzt. Der tote Buckelwald Timi bleibt auf der dänischen Insel Anholt. Dort liegt er seit rund 2 Wochen im flachen Wasser. Er soll direkt am Strand obduziert werden, heißt es von der dänischen Umweltbehörde. Ende nächster Woche soll Timis Kadaver am Strand obduziert, untersucht und schließlich entsorgt werden. Die Windparks, die zwischen Reiden und Pfaffnau geplant sind, sind einen Schritt weiter. Windenergie Schweiz und die CKW Axpo reichen in der nächsten Woche ihre Unterlagen für die kantonale Vorprüfung ein. Geplant sind bis zu 8 Windräder. Laut den Betreibern zeigen erste Abklärungen, dass das Gebiet für die Stromproduktion geeignet ist. In den nächsten Monaten werden unter anderem der Schattenwurf und der Lärm genauer untersucht.
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3: Das Schweizer Eishockey-Nationalteam spielt heute Abend im Viertelfinale an der Heim-WM gegen Schweden. Nach 7 Siegen in 7 Vorrundenspielen ist das Selbstvertrauen beim Schweizer Nationalteam entsprechend groß. Nazi-Verteidiger Dominik Egli, der bis im Sommer noch in der schwedischen Liga gespielt hat, warnt vor den Stärken der Schweden.
5: Sie haben vielleicht ein bisschen durchzogene Gruppenphase gehabt, aber sehr gute Mannschaft, der Jungs, schnelles Team, wo auf uns wartet. Ich glaube, ja, analysieren, was sie für Stärken haben, aber größtenteils auf uns fokussieren.
3: Los geht das Viertelfinalspiel zwischen der Schweiz und Schweden um 20 nach 8. Es könnte ein paar Quellwolken geben, grundsätzlich bleibt es aber beim blauen Himmel wie die letzten paar Tage. Temperaturen, die bleiben auch morgen und am Samstag um die 30 Grad. Und am Sonntag könnte es dann ein paar Gewitter geben.
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6: Mit dem Dani Steigmeier und vielleicht nach dem Arbeiten noch kurz einen Abstecher in Body. Wer weiß, wir liefern den Soundtrack dazu.

0: I love rock and roll von John Jett and the Blackhearts am Donnerstag Nachmittag bis Sunshine. Der Countdown läuft am 6. also nicht einmal mehr zwei Stunden. Da startet ein toller grosser Anlass in der Stadt Zug. Pius Vogel.
1: 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Bis Sunshine Radio.
2: Heute startet das Spiel mit der grossen Eröffnungsfeier. Die Games sind bereit. Seit zwei Wochen haben wir euch die wichtigsten Protagonisten der National Summer Games vorgestellt und sie alle freuen sich riesig jetzt auf den Moment. Wenn ich nur schon an Athlet den Orli denke, mit seinen Medaillenerwartungen.
3: Mega viel, 3, 4 oder 5 oder 10.
2: Wenn ich den OK-Präsidentin Eliane Müller zulasse, wie sie die Woche von der Vorbereitung erlebt hat, obwohl es sehr viel zu tun gegeben hat.
4: Ich muss aber auch sagen, es ist wahnsinnig bereichernd. Es ist einfach schön.
2: Heute Zug an der Eröffnungsfeier tritt Mark Zwei auf. Und ihm sein Erfolgsrezept heisst:
5: Ich glaube eben, einer der grössten Motoren für die Inklusion sind Erlebnisse. Und ich glaube, ich bin ein Experte für Erlebnisse zu arbeiten.
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4: Im Studio der Jonathan Ernst. Dem 31-jährigen schweizerisch-türkischen Doppelbürger, der heute Morgen am Bahnhof Winterthur drei Männer mit einem Messer angegriffen hat, soll der Schweizer Pass entzogen werden. Das fordert der Zürcher Regierungsrat Mario Fehr. Der mutmaßliche Täter war in der Schweiz geboren und lebte kürzlich für rund 2 Jahre in der Türkei. 2015 war er unter anderem wegen der Verbreitung von IS-Propaganda angezeigt worden. Die Bundesanwaltschaft ermittelt nun gegen den 31-Jährigen. Ein Mann, der als vermisst gemeldet worden war, ist in der Nacht schwer verletzt in einem Waldstück in Cham gefunden worden. Er wurde mit einem Helikopter ins Spital gebracht, teilten die Zuger Strafverfolgungsbehörden mit. Nach bisherigen Erkenntnissen gäbe es keine Hinweise auf Dritteinwirkung. Der 61-Jährige war gestern als vermisst gemeldet worden. EU-Länder haben von Januar bis März fast einen Drittel weniger Waren in die USA exportiert als ein Jahr davor. Trotz Zollstreit bleiben laut dem Statistikamt Eurostat die USA jedoch das wichtigste Exportziel der EU. Auch die Exporte in andere Länder sind gesunken. So wurde jeweils rund 8% weniger in die Türkei und nach China exportiert.
5: Sport.
4: Das Schweizer Eishockey-Nationalteam spielt heute Abend im Viertelfinale an der Heim-WM gegen Schweden. Nach 7 Siegen in 7 Vorrundenspielen ist das Selbstvertrauen beim Schweizer Nationalteam entsprechend groß. Nazi-Verteidiger Dominik Egli, der bis im Sommer noch in der schwedischen Liga gespielt hat, warnt vor den Stärken der Schweden.
6: Sie haben vielleicht ein bisschen durchzogene Gruppenphase gehabt, aber sehr gute Mannschaft, der Jungs, schnelles Team, wo auf uns wartet. Ich glaube, ja, analysieren, was sie für Stärken haben, aber größtenteils auf uns fokussieren.
4: Los geht das Viertelfinalspiel zwischen der Schweiz und Schweden um 20 nach 8. Es könnte ein paar Quellwolken geben, grundsätzlich bleibt es aber beim blauen Himmel wie die letzten paar Tage. Temperaturen, die bleiben auch morgen und am Samstag um die 30 Grad. Und am Sonntag könnte es dann ein paar Gewitter geben.
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2: Mit dem Dani Steigmeier und ich mache gerade Platz, David Guetta zusammen mit Sia für einen schönen Donnerstagabend. Hallo!

0: So muss Musik tönen an einem sonnigen Donnerstagnachmittag von Justin Timberlake. Noch 3 Stunden. Dann wird vielleicht die Schweizer Hockey-Geschichte geschrieben. Jetzt geht's an die Sick. Wir wollen, dass das Stadion heute Abend zu einem richtigen Hexenkessel wird. Hoffentlich tönt es jetzt Abend ganz viele Male so. Die Venus von Bümpflitz. Die Schweiz spielt jetzt Abend im Viertelfinal gegen Schweden. Und trotzdem, Angstgegner locker bleiben. Go for Gold. Ist sich der Fan sicher, es gibt es.
1: 4-1. 4-1. 4-1. Gar keine Frage. Der Zug Schweiz fährt durch.

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0: geniessen noch die Ruhe von diesem Donnerstag, denn in zwei Wochen ist wieder Donnerstag, aber in zwei Wochen ist alles anders.
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0: Heute in zwei Wochen startet Fußball-WM und da sind Fußballfans natürlich aus dem Häuschen. 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Wenn man jetzt von Fußball keine Ahnung hat, umso besser, Martin Uster.
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9: Im Studio der Jonathan Ernst. Der Mann, der heute Morgen in Winterthur mutmaßlich 3 Personen mit einem Messer verletzt hat, war islamistisch radikalisiert. Das sagt Marius Weiermann, Kommandant der Kantonspolizei Zürich. Beim Verdächtigen handelt es sich um einen schweizerisch-türkischen Doppelbürger. Der 31-Jährige wurde bereits 2015 angezeigt, sagt Weiermann.
10: Aufgrund von Verstoss gegen das IS-Verbot, in dem dass er nämlich IS-Propaganda verbreitet hat.
9: Der mutmaßliche Täter wurde gestern aus der Psychiatrie entlassen. Ein Arzt hatte ihn als nicht mehr gefährlich eingestuft. Die Bundesanwaltschaft ermittelt nun gegen den 31-Jährigen. Ein Mann, der als vermisst gemeldet worden war, ist in der Nacht schwer verletzt in einem Waldstück in Cham gefunden worden. Er wurde mit einem Helikopter ins Spital gebracht, teilten die Zuger Strafverfolgungsbehörden mit. Nach bisherigen Erkenntnissen gäbe es keine Hinweise auf Dritteinwirkung. Der 61-Jährige war gestern als vermisst gemeldet worden. Ein Jahr nach dem Bergsturz in Blatten hat heute in der Oberwalliser Gemeinde eine Gedenkfeier stattgefunden. Die Planungen für den Wiederaufbau laufen. Der Bau einer neuen Kantonsstraße und einer provisorischen Seilbahn hat bereits begonnen. Die Erinnerungen an das alte Blatten würden der Bevölkerung in dieser Zeit helfen, sagte Gemeindepräsident Matthias Bellwald. Nach dem Abbruch des Birchgletschers wurden vor einem Jahr rund 90% des Dorfes unter Schutt begraben.
11: Es gibt morgen nochmals so einen Tag. Temperaturen bleiben um die 30 Grad, genauso am Samstag. Am Sonntag könnte es dann gegen da oben ein paar Gewitter geben. Und anfangs nächste Woche kommen dann die Temperaturen auch wieder oben runter.
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7: Zusammen unterwegs Richtung Viertelfinale an der Hockey-WM Schweiz gegen Schweden am 20.08. Dann steigt mein Name.

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6: Guten Abend, ich bin der Jonathan Ernst. Der Mann, der heute Morgen in Winterthur drei Personen mit dem Messer verletzt hat, war Teil der radikalen An-Nur-Moschee. Diese sorgte vor rund 10 Jahren für Schlagzeilen, unter anderem, weil sich mehrere junge Besucher der Moschee der Terrororganisation IS angeschlossen hatten. Der 31-jährige mutmaßliche Angreifer war bereits wegen der Verbreitung islamistischer Propaganda vorbestraft. Er ist gestern aus einer Psychiatrie entlassen worden. Gemeldete Nacktbilder, Hassrede, Betrug oder Gewalt auf Social-Media-Plattformen können beim Appeals Center Europe gemeldet werden. Laut einem Transparenzbericht der Organisation seien in mehr als 70% der Fälle die Inhalte trotz Meldung und Verstoß online gelassen worden. Während eines Jahres seien bis im März mehr als 24.000 Streitfälle eingegangen. Die Zahl sei stark steigend. Der Japankäfer kann Landwirtschafts- und Umweltschäden von mehreren hundert Millionen Franken pro Jahr verursachen. Darum wollen die Kantone Luzern und Schwyz den Schädling weiterhin bekämpfen. Laut der Luzerner Staatskanzlei gilt etwa in einem Gebiet mit Japankäfern in Neuenkirch ein Bewässerungsverbot von Rasen und Grünflächen und im Kanton Schwyz sollen über 100 Lockstofffallen installiert werden.
4: Sport.
6: An der Eishockey-Weltmeisterschaft gewinnt Kanada das Viertelfinale mit 4:0 und wirft damit die USA aus dem Turnier. Auch Finnland zieht ins Halbfinale ein, dank einem Sieg mit 4:1 gegen Tschechien. Ab 20 nach 8 spielt zudem Norwegen gegen Lettland und die Schweiz trifft gleichzeitig in ihrem Viertelfinale auf Schweden. Es gibt morgen nochmals so einen Tag, die Temperaturen bleiben um die 30 Grad, genauso am Samstag. Am Sonntag könnte es dann gegen oben ein paar Gewitter geben und anfangs nächste Woche kommen dann die Temperaturen auch wieder oben runter.
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2: Ich bin Dario Jecker. Guten Abend. Die USA und der Iran haben laut einem Medienbericht eine Einigung erzielt. Dabei geht es laut dem US-Nachrichtenportal Axios um ein Rahmenabkommen, das die Verlängerung der Waffenruhe und Verhandlungen über Irans Atomprogramm beinhalten soll. US-Präsident Trump müsse aber noch zustimmen. Das Abkommen umfasse einen Zeitraum von 60 Tagen. Unklar ist, wie lange sich der US-Präsident für die Entscheidung Zeit lässt. Der Mann, der heute Morgen in Winterthur drei Personen mit dem Messer verletzt hat, war Teil der radikalen An-Nur-Moschee. Diese sorgte vor rund 10 Jahren für Schlagzeilen, unter anderem, weil sich mehrere junge Besucher der Moschee der Terrororganisation Islamischer Staat, IS, angeschlossen hatten. Der 31-jährige mutmaßliche Angreifer war bereits wegen der Verbreitung islamistischer Propaganda vorbestraft. Er ist gestern aus einer Psychiatrie entlassen worden. Heute Morgen verletzte er am Bahnhof Winterthur drei Männer mit dem Messer, einen davon schwer. Christen und Muslime im Libanon seien durch den Krieg einander näher gekommen. Das sagt ein Erzbischof im Libanon zur Presseagentur Katpress. Christen und schiitische Muslime seien einander inmitten von Flucht, Angst und Vertreibung näher gekommen. Viele Muslime seien von der Hilfsbereitschaft der Kirche überrascht, so der Erzbischof.
1: Sport.
2: An der Eishockey-Weltmeisterschaft in Zürich und Fribourg gewinnt Kanada das Viertelfinal mit 4:0 und wirft damit die USA aus dem Turnier. Auch Finnland zieht ins Halbfinal ein und gewinnt gegen Tschechien mit 4:1. Es geht eine klare Nacht und am Morgen gibt es einen wolkenlosen und sonnigen Tag bei um die 30 Grad.
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